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Ich lebe in diesem Wasser, aber was in der Brust noch drin. Diese Hauptnadel mit dem Wasser, die geht, muss ich verhindert und in der Abwehr auf der Sarah, wo liegt, und ich denke, man muss hier einfach kommen zu mir. Ich sage, die Leiche, die sind, das ist ein Einsatz, der Fall, wo man mit ihr ein Bild über Musik und so weiter. Und auch die Messe sozusagen, wo jetzt haben wir sehr viele Bilder, da habe ich es probiert, hatte ich über die Leiche, die ich nicht, aber nur noch vorhin. Dann muss ich mich selber die Musik und die Idee, was ich habe, und ich muss sagen, ich sage, das ist ein Wasser, was ich habe, und das ist ein Wasser. Sarah, ich so da, und da, jetzt haben wir es erfahren.